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1: Bis zum Morgen ist der Himmel wechselnd bewölkt. Die Temperaturen in den Frühstunden zwischen 14 und 11 Grad. Am Tag geht's rauf bis auf 26 Grad. Dazu ein Wechsel aus Sonne und Wolken am Himmel. Auch in den nächsten Tagen freundliches Wetter. Ab Mittwoch wird's ein bisschen kühler, aber die Sonne, die bleibt unser Dauergast.

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1: Bis zum Morgen ist der Himmel wechselnd bewölkt. Die Temperaturen in den Frühstunden zwischen 14 und 11 Grad. Am Tag geht's rauf bis auf 26 Grad. Dazu ein Wechsel aus Sonne und Wolken am Himmel. Auch in den nächsten Tagen freundliches Wetter. Ab Mittwoch wird's ein bisschen kühler, aber die Sonne, die bleibt unser Dauergast.
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1: Schönen guten Morgen und einen schönen Pfingstmontag. Ja, das Wetter, das macht weiter Pfingstlaune. 14 bis 11 Grad, damit starten wir in den Morgenstunden. Am Tag geht's rauf bis auf 26 Grad. Dazu ein Wechsel aus Sonne und Wolken. Und auch in den nächsten Tagen freundliches Wetter. Ab Mittwoch wird's ein bisschen kühler, aber dafür scheint ungehindert die Sonne.

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1: Schönen guten Morgen und einen schönen Pfingstmontag. Ja, das Wetter, das macht weiter Pfingstlaune. 14 bis 11 Grad, damit starten wir in den Morgenstunden. Am Tag geht's rauf bis auf 26 Grad. Dazu ein Wechsel aus Sonne und Wolken. Und auch in den nächsten Tagen freundliches Wetter. Ab Mittwoch wird's ein bisschen kühler, aber dafür scheint ungehindert die Sonne.
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3: Mit Lutz Escher. Sinkende Truppenzahlen, Finanzierungsprobleme und geopolitische Blockaden. Internationale Friedensmissionen sind in Gefahr, berichtet das Forschungsinstitut SIPRI. Ende 2025 waren nur noch knapp 79.000 UN-Blauhelme und andere internationale Kräfte im Einsatz. Das ist der niedrigste Stand seit mindestens 25 Jahren. Hauptgrund war eine Finanzierungslücke. Die Forscher warnen, wenn das so weitergeht, drohen mehr Konflikte mit schlimmeren Folgen für die Zivilbevölkerung. Leipzigs Oberbürgermeister Burkhard Jung will sich auch weiterhin für den ÖPNV sowie den Rad- und Fußverkehr und dafür weniger Autos in der Stadt stark machen. Für die Klimaziele und für mehr Lebensqualität, das erklärte er in seinem neuen Podcast.
4: Das heißt nicht, dass ich nicht Verständnis habe. Ich fahre auch sehr, sehr gerne Auto. Ich fahre gerne mit dem Auto in die Stadt und einkaufen. Gehen ist auch in der Randlage gar nicht anders möglich. Und trotzdem diese Balance zu finden, es für die Menschen der Lebensqualität zu steigern und den motorisierten Autoverkehr mit all den Nachteilen zurückzudrängen, ist, glaube ich, der richtige Weg und das Gebot der Stunde. Sonst werden wir unsere Klimaziele bestimmt nicht erreichen und auch die Lebensqualität in unseren Städten weiter verringern. Denn Leipzig wächst und damit wächst auch der Verkehr.
3: Die deutsche Industrie hat ihren Umsatz erstmals seit 2 Jahren wieder gesteigert, baut aber gleichzeitig massiv Jobs ab. Nach Daten des Statistischen Bundesamtes ist der Industrieumsatz im ersten Quartal um 1,7% gestiegen. Das erste Plus nach 10 Quartalen mit Rückgängen. Gleichzeitig sind über 127.000 Stellen weggefallen, besonders in der Auto- und Maschinenbaubranche. Wer sich seine Angst vor Spinnen und anderen Krabbeltieren stellen möchte, der ist heute in Chemnitz richtig. Im Veranstaltungszentrum Luxor ist Deutschlands größte mobile Insektenschau zu sehen. Sie zeigt über 500 Exemplare verschiedenster Arten, darunter Skorpione, Riesentausendfüßer und die größte Vogelspinne der Welt. Die Macher der Ausstellung wollen durch direkte Konfrontation und im persönlichen Gespräch Vorurteile und Ängste gegenüber den Tieren abbauen. Einige von ihnen kann man auch auf die Hand nehmen.
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5: Viel Sonne, nur wenige Wolken für den Pfingstmontag. Heute bis zu 26 Grad, auch morgen nochmal bis zu 26 Grad. Ab der Wochenmitte freundlich, aber frischer bei 15 bis 22 Grad.
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5: Im Moment liegen uns keine Meldungen über Verkehrsstörungen vor. Wir wünschen eine gute Fahrt.
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6: Hallo und frohe Pfingsten, ich bin Stefan Bodinus. Ob frei, unterwegs oder im Dienst, machen Sie das Beste aus diesem Pfingstmontag.

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Bette Midler am Pfingstmontagmorgen. Gestern war Quaster von den Pudis mit seiner neuen Band in Schöneiche, hat ein Konzert gegeben. Also es war für ihn kein Feiertag zum Ausruhen. Am 28. November kommt er nach Freiberg ins Tivoli, wo ja einst die Pudis ihr erstes Konzert gaben. Jetzt hören wir auf Antenne Sachsen den größten Erfolg der Pudis, gesungen von Quaster, Alt wie ein Baum.

0: Antenne Sachsen, gleich mit Wolfgang Petri.
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0: Pfingstmontag, für viele einfach nur ein freier Tag. In der Kirche steckt mehr dahinter. Pfingsten wird 50 Tage nach Ostern gefeiert. Nach christlichem Glauben kam der Heilige Geist zu den Jüngern Jesu. Der gab ihnen Mut und Kraft, von ihrem Glauben zu erzählen. Deshalb gilt Pfingsten auch als Geburtstag der Kirche. Und da geht es um Aufbruch, Gemeinschaft und neue Kraft. Das gilt auch für Udo Lindenberg.
1: Inspiration mit dem Heiligen Geist oder so, ne? Ja, ne? Da ist er auch gelegentlich dabei, wenn wir so unsere Machenschaften treiben, ja.
0: Wobei es bei ihm vielleicht dann auch manchmal um den hochprozentigen Geist geht, also Himbeergeist. Udo Lindenberg auf Antenne Sachsen.

0: Antenne Sachsen gleich mit Juliane Werding.
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1: Mit Lutz Escher. Um das Finanzloch in der gesetzlichen Krankenversicherung zu stopfen, fordert der Wirtschaftsweise Achim Truger, dass auch Beamte künftig

0: Beiträge zahlen sollen. In der Neuen Osnabrücker Zeitung sagte er, durch die guten Gehälter von Beamten würde die Kassenlage gestärkt. Beamte sind in der Regel nicht gesetzlich, sondern privat krankenversichert. Truger stellte außerdem in Frage, ob zum Beispiel Lehrer oder Uniprofessoren überhaupt verbeamtet werden müssen. Internationale Friedensmissionen sind in Gefahr, das zeigt ein Bericht des Stockholmer SIPRI-Instituts. Demnach gab es in den vergangenen 25 Jahren nie so wenige UN-Blauhelme und andere Einsatzkräfte bei Friedensoperationen wie zuletzt. Julia Weschenbach, was sind die Gründe?
1: Ein perfekter Sturm aus finanziellen und politischen Faktoren, sagen die Forscher. Allein den UN-Blauhelmen fehlten im vergangenen Jahr 2 Milliarden US-Dollar. Die USA schulden den Vereinten Nationen Milliarden an Mitgliedsbeiträgen, unter anderem für die Friedensmissionen. Die Finanzprobleme könnten dramatische Folgen haben. Mehr Konflikte, die zivile Bevölkerung härter treffen.
0: Zwickau ist zum 12. Mal Gastgeber für die deutsche Meisterschaft im Segelflug. Der Wettbewerb startet heute und dauert bis zum 6. Juni. Joachim Lenk, der Vorsitzende des Aero-Clubs Zwickau, sagte uns zu den Teilnehmern.
2: In Deutschland gibt es über 30.000 Segelflieger und die müssen sich natürlich qualifizieren für die deutsche Meisterschaft. Und hier nehmen ja ca. 85 teil und der Gewinner wird an der Weltmeisterschaft teilnehmen können. Es ist eine Weltmeisterin dabei, es ist ein Weltmeister dabei. Mehrfacher deutscher Meister, alles prominente Flugsportler.
0: Die Zahl der Storchenbrutpaare in Sachsen hat mit über 500 ein Rekordhoch erreicht. Der Anstieg halte seit Jahren an, obwohl im Schnitt zu wenige Küken für einen sicheren Bestand überleben, heißt es vom Naturschutzbund NABU. Grund für den Storchenboom sind Tiere, die in Westeuropa überwintern und Mülldeponien in Spanien als eine Nahrungsquelle nutzen. Experten befürchten, dass die Population drastisch einbrechen könnte, sobald die spanischen Müllkippen gesichert und abgedeckt werden.
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4: Viel Sonne, nur wenige Wolken für den Pfingstmontag. Heute bis zu 26 Grad, auch morgen nochmal bis zu 26 Grad. Ab der Wochenmitte freundlich, aber frischer bei 15 bis 22 Grad.
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4: Im Moment liegen uns keine Meldungen über Verkehrsstörungen vor. Wir wünschen eine gute Fahrt.
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5: Einen schönen Pfingstmontag. Ich bin Stefan Bodinus. Vielleicht ist heute frei, vielleicht ruft die Arbeit. Egal wie, es wird hoffentlich ein guter Feiertag.

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Antenne Sachsen am Pfingstmontagmorgen. Ich hoffe, Sie haben gut geschlafen und hatten nicht etwa eine Nachtigall vorm Fenster, die die ganze Zeit gesungen hat. Kann einem schon den Schlaf rauben. Ja? Schlaflos durch die Nacht mit einer Nachtigall, die 260 Strophen singen kann. Jetzt geht's atemlos durch die Nacht mit Helene Fischer. Ihr Lied hat 2 Strophen und mehrfach diesen schönen Refrain. So, Nachtigall, jetzt sei mal leise. Helene singt.

0: Antenne Sachsen, gleich mit den Equals und Baby Come Back.
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Elvin Stardust auf Antenne Sachsen am Pfingstmontag. Und heute noch nichts vor? Dann ab zur Mühle in ihrer Nähe. Heute ist Deutscher Mühlentag. In Sachsen öffnen rund 90 Mühlen ihre Türen. Von Leipzig übers Vogtland, Erzgebirge, über Dresden, die Sächsische Schweiz bis in die Lausitz. Mit Führungen, Ausstellungen, Wanderungen und Festen zu erleben gibt es den Weg vom Korn zum Brot. Und die wichtigste Mühle um diese Zeit ist sicherlich erstmal die Kaffeemühle. Und zum ersten Kaffee des Tages jetzt Roland Kaiser.

0: Antenne Sachsen gleich mit Bonnie Tyler.
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5: Mit Lutz Escher. US-Präsident Donald Trump hat die Hoffnungen auf einen schnellen Deal zur Beendigung des Iran-Krieges gedämpft. Beide Seiten müssten sich Zeit nehmen, schrieb er auf seiner Social-Media-Plattform. Es dürfe keine Fehler geben. Vor einer Woche hatte Trump den Iran noch zu schnellen Zugeständnissen gedrängt. Wichtige Punkte wie das iranische Atomprogramm sind weiter ungeklärt. Letzter Tag des Wave-Gotik-Treffens in Leipzig. Heute gibt es im Agrarpark nochmal ein besonderes Programm, genauer gesagt im Parkschloss. Mitorganisator Cornelius Brach.
6: Dort gibt es zum einen eine Theatervorstellung, ein Multimedia-Schauspiel, wo es geht um die Blutgräfin, um die sich etliche Legenden ranken. Danach gibt es noch ein kleines Edgar Allan Poe-Programm, also eine musikalisch-literarische Lesung. Und auch im Parkschloss parallel gibt es drei Konzerte von Bands, die ihre Wurzeln im DDR-Untergrund haben.
5: Dabei handelt es sich um die Freunde der italienischen Oper aus Dresden sowie die Bands Sandro und Rosengarten. Zum bundesweiten Mühlentag öffnen heute auch in Sachsen viele Wind-, Wasser-, Dampf- und Motormühlen ihre Türen. Neugierige erhalten Einblicke in das traditionelle Müllerhandwerk. An vielen Standorten werden Führungen und Vorführungen angeboten. Ein besonderes Highlight in der Lausitz ist die Krabatmühle in Schwarzkollm. Als authentischer Nachbau der Schwarzen Mühle verbindet sie sorbisches Brauchtum mit modernem Tourismus. Der Deutsche Mühlentag wird seit 1994 jedes Jahr am Pfingstmontag ausgerichtet. Die deutsche Industrie hat ihren Umsatz erstmals seit 2 Jahren wieder gesteigert, baut aber gleichzeitig massiv Jobs ab. Nach Daten des Statistischen Bundesamtes ist der Industrieumsatz im ersten Quartal um 1,7% gestiegen. Das erste Plus nach 10 Quartalen mit Rückgängen.

0: Gleichzeitig sind über 127.000 Stellen weggefallen, besonders in der Auto- und Maschinenbaubranche.
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2: Viel Sonne, nur wenige Wolken für den Pfingstmontag. Heute bis zu 26 Grad, auch morgen nochmal bis zu 26 Grad. Ab der Wochenmitte freundlich, aber frischer bei 15 bis 22 Grad.
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2: Vorsicht auf der A14 Leipzig in Richtung Dresden. Reifenteile liegen zwischen Leisnig und Döbeln Ost auf der Fahrbahn. Eine fehlerhaft arbeitende Ampelanlage in Leipzig auf der Eisenbahnstraße an der Kreuzung zur Hermann-Liebmann-Straße und es blitzt in Chemnitz auf der Nefestraße stadteinwärts und auf dem Südring in Richtung Annaberger Straße.
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3: Frohe Pfingsten, ich bin Stefan Bodinus. Für alle, die frei haben, genießen. Für alle, die im Dienst sind, gut durchhalten. Pfingstmontag ist nur einmal im Jahr.

0: 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Hoch Alexander sorgt für schönes Pfingstwetter. Heute haben wir viele Mühlen geöffnet. Es ist Deutscher Mühlentag. In Komlau ist Park- und Blütenfest und im erzgebirgischen Waschleite gibt's stimmungsvolle Musik im Biergarten.
1: Also heute haben wir die Schalmeikapelle aus Steinbach zwischen 14 und 16 Uhr. Die machen eine richtig geile Stimmung, ne? Mit ihren Schalmeien hier, machen eine Vorführung auch. Da sitzen teilweise auch die Mädels auf den Schultern von den Jungs und tanzen über die Tische. Also die machen so richtig schöne Stimmungsmusik.
0: Heiko Schmidt von der Köhlerhütte Fürstenbrunn.
1: Pfingsten ist bei uns immer so ein bisschen ein besonderes Fest. Und zwar gibt es da immer über dem Holzfeuer gegrillte Schweinekeule. Also die ist vorher ein bisschen gepökelt. Und dieses Jahr ist das noch eine Besonderheit. Wir nennen das angekugelte Holz von unserer Holzkohle. Also das wird also besonders aromatisch.
0: In Waschleite im Erzgebirge, wo es heißt Glück auf. Antenne Sachsen jetzt mit der Saragossa Band.

0: Antenne Sachsen gleich mit Peter Maffay.
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Heute das Fest 50 Tage nach Ostern, das Pfingstfest. Es geht um den Heiligen Geist, aber ich gehe Ihnen dabei nicht auf den Geist, wenn Sie nicht in der Kirche sind. Aber ich finde es trotzdem bemerkenswert, wie heute zum Beispiel in Pinkowitz Gottesdienst gefeiert wird. Nicht in der Kirche, sondern draußen am Froschteich. Und ich habe mir sagen lassen, sogar im Teich. Ja, es wird eine Taufe geben, bei der der Pfarrer wohl auch ins Wasser geht. Ab um 10 in Pinkowitz zwischen Meißen und Dresden. Und jetzt von der Teichrose über die Pfingstrose zur schwarzen Rose. Was für eine Überleitung. 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

0: Antenne Sachsen gleich mit Udo Jürgens.
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8: Mit Lutz Escher. Die Deutsche Bahn will im Regionalverkehr wieder eine Pünktlichkeitsquote von mehr als 90% erreichen. Die Herausforderung sei, den Abwärtstrend schnell zu stoppen, sagte der Chef der DB Regionalverkehrstochter der Deutschen Presseagentur. Uli Reitinger berichtet.
9: Auf 28.000 Baustellen allein in diesem Jahr arbeiten sie daran, das marode Schienennetz wieder fit und damit die Züge wieder pünktlicher zu machen. Auch Änderungen am Fahrplan mit mehr Pufferzeiten und mit Joker-Gleisen, also Gleise, die extra freigehalten werden, um auf Störungen flexibler reagieren zu können, sollen die Züge pünktlicher machen.
8: In Zwickau wird ab heute die deutsche Meisterschaft im Segelflug ausgetragen. Dafür werden auch Motorflugzeuge benötigt, was Fluglärm mit sich bringt. Der Vorsitzende des Aero-Clubs Zwickau, Joachim Lenk, bittet die Bevölkerung um Entschuldigung.
10: Das gesamte Feld mit den 85 Teilnehmern muss innerhalb von einer Stunde in die Luft gebracht werden und das wird mit 10 Schleppflugzeugen gemacht. Es ist immer wetterabhängig. In der Regel wird nicht vor um 12 gestartet. Es ist selten, dass man schon um 11 starten kann. Es muss ja erstmal die Thermik einsetzen.
8: Um das Finanzloch in der gesetzlichen Krankenversicherung zu stopfen, fordert der Wirtschaftsweise Achim Truger, dass auch Beamte künftig Beiträge zahlen sollen. In der Neuen Osnabrücker Zeitung sagte er, durch die guten Gehälter von Beamten würde die Kassenlage gestärkt. Beamte sind in der Regel nicht gesetzlich, sondern privat krankenversichert. Truger stellte außerdem in Frage, ob zum Beispiel Lehrer oder Uniprofessoren überhaupt verbeamtet werden müssen. Er warnt in diesem Zusammenhang vor der Entstehung eines Klassen. Systems. Die Zahl der Storchenbrutpaare in Sachsen hat mit über 500 ein Rekordhoch erreicht. Der Anstieg halte seit Jahren an, obwohl im Schnitt zu wenig Küken für einen sicheren Bestand überleben, heißt es vom Naturschutzbund NABU. Grund für den Storchenboom sind Tiere, die in Westeuropa überwintern und Mülldeponien in Spanien als eine Nahrungsquelle nutzen. Experten befürchten, dass die Population drastisch einbrechen könnte, sobald die spanischen Müllkippen gesichert und abgedeckt werden.
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11: Viel Sonne, nur wenige Wolken für den Pfingstmontag. Heute bis zu 26 Grad, auch morgen nochmal bis zu 26 Grad. Ab der Wochenmitte freundlich, aber frischer bei 15 bis 22 Grad.
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11: Vorsicht auf der A4 Chemnitz Richtung Dresden. Bei der Abfahrt Chemnitz-Glöser ist Kraftstoff ausgelaufen. Eine fehlerhaft arbeitende Ampel gibt's in Leipzig auf der Eisenbahnstraße an der Kreuzung zur Hermann-Liebmann-Straße. Blitzer in Chemnitz auf der Nefestraße und auf dem Südring. In Dresden auf der Grundstraße, der Fetscherstraße und auf dem Zellischen Weg.
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12: Hallo und frohe Pfingsten, ich bin Stefan Bodinus. Ob frei, unterwegs oder im Dienst, machen Sie das Beste aus diesem Pfingstmontag.

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Ziehung der Lottozahl eine Nachricht aufs Handy. Sie haben gewonnen. Aber nicht die 120 Millionen Euro, sondern 9,60 Euro. Na immerhin, ein Döner mit extra Käse sprang raus. Der Euro-Jackpot ist noch nicht geknackt. Wir hören jetzt auf Antenne Sachsen Millionär von den Prinzen. Und Mittwoch sind sie mit Orchester im Leipziger Gewandhaus. Und nächstes Jahr geht's auf Abschiedstournee.

0: Antenne Sachsen gleich mit Frankie Valli und den Four Seasons. Big Girls Don't Cry. Kennen wir aus dem Film Dirty Dancing.
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Belinda Carlisle, am Pfingstmontag. Heute sind die Autowaschanlagen geschlossen. So steht es im Gesetz über Sonn- und Feiertage im Freistaat Sachsen. Aber Autowäsche ist auch nicht sinnvoll, denn es kommt Sahara-Staub zu uns. Gerade morgen, Nachmittag und Abend, da kann sich so eine Staubschicht aufs Auto legen. Und erst wenn dann in den nächsten Tagen die Luft wieder klarer wird, dann lohnt sich auch erst wieder die Autowäsche. Das gleiche gilt fürs Fensterputzen. So, und wenn schon der Staub aus der Sahara zu uns kommt, dann geht's auch musikalisch in die Wüste. Ja, so ein bisschen Staub hat der Schlager auch schon angesetzt, aber es ist halt noch immer eine sehr gefragte Nummer und deswegen spielen wir sie hier auf Antenne Sachsen von der ersten allgemeinen Verunsicherung, Fata Morgana.

0: Antenne Sachsen, gleich mit Musik aus den 70ern von Harpo.
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6: Mit Lutz Escher. Ein Social-Media-Verbot für Kinder wird es in Deutschland wohl nicht allzu bald geben. Innenminister Alexander Dobrindt hat den Funke-Zeitungen gesagt, die Maßnahme sei schwer durchsetzbar und deshalb wenig zielführend. Wann Kinder ein Handy bekommen, sollte nicht der Staat entscheiden, sondern die Eltern. In anderen EU-Ländern wie Dänemark, Frankreich und Spanien sind Social-Media-Verbote bereits geplant oder schon eingeführt. Ein Rentner-Ehepaar aus Dresden hat sich bei einem Sonntagsausflug in die sächsische Schweiz verirrt und damit einen Polizeieinsatz ausgelöst. Die Tochter hatte ihre Eltern im Alter von 80 und 85 Jahren als vermisst gemeldet. Die beiden hätten sich im Wald an der Grenze zu Tschechien verlaufen und bei den hohen Temperaturen nichts mehr zu trinken. Weil das Handynetz ständig zwischen Deutschland und Tschechien wechselte, war das Paar schwer zu erreichen. Mithilfe der tschechischen Polizei und einer Handyortung konnten die Rentner kurz nach 21 Uhr gefunden werden. Sie kam zur Untersuchung ins Krankenhaus. Letzter Tag des Wave-Gothic-Treffens in Leipzig. Heute gibt es im Agrarpark nochmal ein besonderes Programm, genauer gesagt im Parkschloss. Mitorganisator Cornelius Brach.
7: Dort gibt es zum einen eine Theatervorstellung, ein Multimedia-Schauspiel, wo es geht um die Blutgräfin, um die sich etliche Legenden ranken. Danach gibt es noch ein kleines Edgar Allan Poe-Programm, also eine musikalisch-literarische Lesung. Und auch im Park

0: Alles parallel gibt es drei Konzerte von Bands, die ihre Wurzeln im DDR-Untergrund haben.
1: Dabei handelt es sich um die Freunde der italienischen Oper aus Dresden sowie die Band Sando und Rosengarten. Die Ölpreise haben angesichts von Berichten über eine Annäherung der USA und des Irans an eine Einigung im Iran-Krieg wieder deutlich nachgegeben. Der Preis für einen Barrel der Referenzsorte Brent sank um gut 4%. Auch die Börse in Tokio zog in der Hoffnung auf ein Ende des Iran-Krieges an. Der Nikkei-Index kletterte erstmals über die psychologisch wichtige Marke von 65.000 Punkten.
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3: Viel Sonne, nur wenige Wolken für den Pfingstmontag, heute bis zu 26 Grad, auch morgen nochmal bis zu 26 Grad, ab der Wochenmitte freundlich, aber frischer bei 15 bis 22 Grad.
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3: Vorsicht auf der A4 Chemnitz Richtung Dresden, ausgelaufener Kraftstoff in der Abfahrt Chemnitz-Glöser. Der Verkehr stockt auf der B172 in Bad Schandau zwischen Postelwitz und der Dresdner Straße, eine Viertelstunde Zeitverlust. Defekte Ampelanlage auf der Eisenbahnstraße in Leipzig an der Kreuzung zur Hermann-Liebmann-Straße. Gelasert wird in Zwickau auf dem Brückenberg und zwar bergauf. Und Blitzer in Dresden auf der Grundstraße, der Fetscherstraße und dem Zellischen Weg.
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4: Einen schönen Pfingstmontag. Ich bin Stefan Bodinus. Vielleicht ist heute frei, vielleicht ruft die Arbeit. Egal wie, es wird hoffentlich ein guter Feiertag.

Einen schönen Pfingstmontag. Heute Abend im Fernsehen die Filmbiografie über den King of Rock'n'Roll, Elvis. Gespielt von Austin Butler und Tom Hanks schlüpft in die Rolle des zwielichtigen Managers Colonel Parker. 22 Uhr im ZDF. Danach läuft Priscilla, also der filmische Blick auf die Ehe von Priscilla und Elvis Presley. Hier ist er mit Devil in Disguise auf Antenne Sachsen.

0: Antenne Sachsen gleich mit Vicky Leandros und Andrea Berg.
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Antenne Sachsen. Diesen Monat ging Schauspielerin Angelika Domröse von uns. Sie starb mit 85 Jahren in ihrer Heimatstadt Berlin. Es gibt Online-Traueranzeigen und viele Menschen haben dort einen letzten Gruß hinterlassen. Vielleicht wollen sie das ja auch noch tun. Angelika Domröse war einst mit dem Darsteller von Clown Ferdinand verheiratet und hatte diesen großen Filmerfolg, die Legende von Paul und Paula mit der wunderbaren Musik der Pudis.

0: Antenne Sachsen gleich mit Gigi Anderson.
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7: Mit Lutz Escher. China hat den Besuch einer Delegation des Deutschen Bundestags in Taiwan kritisiert. Die Volksrepublik habe einen offiziellen Austausch ihrer diplomatischen Partnerländer mit Taiwan stets abgelehnt, sagte eine Außenamtssprecherin. Auf der Welt gäbe es nur ein China und Taiwan sei ein untrennbarer Teil davon. Am Wochenende war die Abgeordnetengruppe mehrerer Parteien in Taiwan eingetroffen. Ziel der Reise ist es, die Zusammenarbeit auszubauen. Internationale Friedensmissionen sind in Gefahr, das zeigt ein Bericht des Stockholmer SIPRI-Instituts. Demnach gab es in den vergangenen 25 Jahren nie so wenige UN-Blauhelme und andere Einsatzkräfte bei Friedensoperationen wie zuletzt. Julia Weschenbach, was sind die Gründe?
8: Ein perfekter Sturm aus finanziellen und politischen Faktoren, sagen die Forscher. Allein den UN-Blauhelmen fehlten im vergangenen Jahr 2 Milliarden US-Dollar. Die USA schulden den Vereinten Nationen Milliarden an Mitgliedsbeiträgen, unter anderem für die Friedensmissionen. Die Finanzprobleme könnten dramatische Folgen haben. Mehr Konflikte, die die zivile Bevölkerung härter treffen.
7: Zwickau ist zum 12. Mal Gastgeber für die deutsche Meisterschaft im Segelflug. Der Wettbewerb startet heute und dauert bis zum 6. Juni. Joachim Lenk, der Vorsitzende des Aero-Clubs Zwickau, sagte uns zu den Teilnehmern.
9: Man muss sich vorstellen, in Deutschland gibt es über 30.000 Segelflieger und die müssen sich natürlich qualifizieren für die deutsche Meisterschaft. Und hier nehmen ja ca. 85 teil und der Gewinner wird an der Weltmeisterschaft teilnehmen können. Es ist eine Weltmeisterin dabei, es ist ein Weltmeister dabei, mehrfacher deutscher Meister, alles prominente Flugsportler.
7: Wer sich seiner Angst vor Spinnen und anderen Krabbeltieren stellen möchte, der ist heute in Chemnitz richtig. Im Veranstaltungszentrum Luxor ist Deutschlands größte mobile Insektenschau zu sehen. Sie zeigt über 500 Exemplare verschiedenster Arten, darunter Skorpione, Riesentausendfüßer und die größte Vogelspinne der Welt. Die Macher der Ausstellung wollen durch direkte Konfrontation und im persönlichen Gespräch Vorurteile und Ängste gegenüber den Tieren abbauen. Einige von ihnen kann man auch auf die Hand nehmen.
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10: Viel Sonne, nur wenige Wolken für den Pfingstmontag. Heute bis zu 26 Grad, auch morgen nochmal bis zu 26 Grad. Ab der Wochenmitte freundlich, aber frischer bei 15 bis 22 Grad.
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10: Vorsicht auf der A4 Chemnitz Richtung Dresden. Ausgelaufener Kraftstoff in der Abfahrt Chemnitz-Glöser. Es staut sich auf der A13 Berlin Richtung Dresden zwischen Klettwitz und Ortrand. Dort mindestens eine halbe Stunde Zeitverlust. In der Gegenrichtung Stau zwischen Großreschen und Bronco. Auch dort 10 Minuten mehr einplanen. Auf der B172 stockt der Verkehr in Bad Schandau, schon ab Postelwitz. Dort aktuell eine halbe Stunde mehr einplanen. Und eine Unfallsperrung in Schwarzenberg auf der Schneeberger Straße. Blitzer in Zwickau auf dem Brückenberg, in Dresden auf dem Zellischen Weg der Fetscherstraße und der Grundstraße.
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11: Frohe Pfingsten, ich bin Stefan Bodinus. Für alle, die frei haben, genießen. Für alle, die im Dienst sind, gut durchhalten. Pfingstmontag ist nur einmal im Jahr.

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1: Ja, ganz viele Konzerte in der Übersicht finden Sie auf unserer Internetseite antennesachsen.de. Sie klicken einfach an, was Sie interessiert. Mit etwas Glück rufen wir Sie zurück, wie die Laura aus Leipzig. Laura, Sie bekommen zwei Karten für den früheren Genesis-Gitarristen Steve Hackett.
2: Woo, sehr schön.
1: Am Donnerstag in Leipzig, Haus Auensee.
2: Super, ich freue mich. Und ich darf noch eine Person mitnehmen?
1: Genau.
2: Ich will tatsächlich mit meiner Mama hin.
1: Da hat die Mutti auch einen tollen Musikgeschmack, muss ich sagen.
2: Gebe ich ihr so weiter.
1: Ja, Steve Hackett ist ein Meister an der E-Gitarre. Viel Spaß und frohe Pfingsten.
2: Danke, ebenso. Ciao, ciao.
1: Ciao. Und am Donnerstag gibt es noch ein Konzert mit der Musik der Bee Gees. Und da hätte gern Janine Karten dafür.
3: Genau.
1: Ja, das ist die Band Main Course.
3: Genau.
1: Und dafür bekommen Sie zwei Karten.
3: Oh, sehr schön.
1: Donnerstag im Gewandhaus zu Leipzig. Sie sind mit dabei.
3: Immer, da freue ich mich.
1: Dann auch Ihnen noch einen schönen Pfingstmontag.
3: Ja, Ihnen auch. Dankeschön.
1: Main Course werden die ganzen großen Hits der Bee Gees spielen, auch den folgenden. Night Fever.
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0: Antenne Sachsen gleich mit Status Quo, rocking all over the world.
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0: Antenne Sachsen. Jetzt mit einem Sänger, der bekam das Bundesverdienstkreuz verliehen für sein musikalisches Lebenswerk und seine langjährige soziale Arbeit. Er setzt sich ein für Kinder, Inklusion und Bildung. Es gab einen großen Festakt in Bietigheim-Bissingen.
1: Herzlichen Glückwunsch. Gutes Mal.
0: Und da gab es Applaus für Hartmut Engler von PUR. Der ist ja auch daran schuld, dass der Name Lena weiterhin so beliebt ist. PUR und Lena auf Antenne Sachsen.

0: Antenne Sachsen gleich mit der spanischen Sängerin Jeanette. ¿Por qué te vas?
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0: Mit Michael Daub. Guten Tag. Das Maßnahmenpaket des sächsischen Kultusministeriums hat die Probleme an Sachsens Schule nicht gelöst, sondern die Belastungen für Lehrkräfte massiv verschärft. Diese Bilanz zieht die Gewerkschaft GEW ein Jahr nach der Einführung. Eine aktuelle Mitgliederbefragung bestätigte das.
6: Demnach sehen 94% der Pädagogen keine Verbesserung der Unterrichtsversorgung. 85% berichten von einer gestiegenen persönlichen Belastung. Deswegen fordert die Gewerkschaft nun ein echtes Entlastungspaket mit mehr Zeit für pädagogische Kernaufgaben, einer angemessenen personellen Ausstattung und dem Schutz älterer Beschäftigter. Um diesen Forderungen Nachdruck zu verleihen, soll es am Mittwoch eine Protestaktion vor dem Kultusministerium in Dresden geben. Oliver Heinze, Nachrichtenredaktion.
0: Zum 33. bundesweiten Aktionstag haben heute auch in Sachsen viele Mühlen ihre Türen geöffnet. Neugierige erhalten so Einblicke in das traditionelle Müllerhandwerk. An vielen Standorten werden Führungen und Vorführungen angeboten. In Sachsen öffnen zahlreiche Wind-, Wasser-, Dampf- und Motormühlen bis zum Abend. Der Deutsche Mühlentag wird seit 1994 jedes Jahr am Pfingstmontag ausgerichtet. Die Deutsche Bahn will im Regionalverkehr wieder auf über 90% Pünktlichkeit kommen. Zuletzt hat das vor mehr als einem Jahr geklappt. Als Hauptproblem gilt die marode Infrastruktur. Letztes Jahr wurden knapp 20 Milliarden Euro in rund 26.000 Baustellen gesteckt. Trotzdem hakt es weiter gewaltig. Immerhin, die Fahrgastzahlen steigen. Im April gab es knapp 10% mehr Reisende als im Vorjahr. Die Zahl der Storchenbrutpaare in Sachsen hat mit über 500 ein Rekordhoch erreicht. Der Anstieg halte seit Jahren an, obwohl im Schnitt zu wenige Küken für einen sicheren Bestand überleben, heißt es vom Naturschutzbund NABU. Grund für den Storchenboom sind Tiere, die in Westeuropa überwintern und Mülldeponien in Spanien als eine Nahrungsquelle nutzen. Experten befürchten, dass die Population drastisch einbrechen könnte, sobald die spanischen Müllkippen gesichert und abgedeckt werden. Wer holt sich den letzten Spot für die Fußball-Bundesliga? Das entscheidet sich heute Abend im Relegationsrückspiel zwischen Wolfsburg und Paderborn. Das Hinspiel war 0:0 unentschieden ausgegangen. Anstoß ist um 20.30 Uhr.
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7: Super Sommerwetter zum Pfingstmontag. In der Spitze bis zu 26, 27 Grad. Regen ist nicht in Sicht. Auch in der kommenden Nacht zweistellige

0: Plusgrade und morgen der Dienstag nochmal heiß mit bis zu 30 Grad und teilweise drüber. Am Mittwoch und Donnerstag kommen dann wieder ein paar mehr Wolken, aber auch da noch trocken und die Temperaturen gehen ein Stückchen zurück.
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0: Schauen wir auf die Straßen auf der A13 Berlin Richtung Dresden. Eine halbe Stunde Stau zwischen Kittlitz und Bronkow und auf der A13 Berlin Richtung Dresden zwischen Klettwitz und Ortrand. 40 Minuten aktuell. Außerdem eine Ölspur in Chemnitz im Kreisverkehr Rörsdorf oben und geblitzt wird in Chemnitz auf der Nefestraße statt Einsatzhöhe Nefepark und auf dem Südring Richtung Annaberger Straße und in Dresden auf dem Zellischen Weg, auf der Fetscherstraße und auf der Grundstraße. Da stehen jeweils die Superblitzer.
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2: Hallo und frohe Pfingsten, ich bin Stefan Bodinos. Ob frei, unterwegs oder im Dienst, machen Sie das Beste aus diesem Pfingstmontag.

Pfingstmontag, heute vielleicht ein schöner Tag zum Verlieben. Also Augen auf, lächeln, flirten. Und wenn Sie diese Dating-Apps nutzen, dann lassen Sie sich nicht veralbern. Da sind ja viele Fake-Profile dabei. Also wenn die erste Nachricht an Sie nur lautet, hi, wie geht's? Dann können Sie es eigentlich vergessen. Ja, mal ehrlich, als erste Nachricht haben Sie was Originelleres verdient als hi, wie geht's? Antenne Sachsen, jetzt mit Musik aus einer Zeit, da hieß die Verabredung noch Rendezvous und nicht Date. Hier ist die Gruppe Fuchs, ich und du, Rendezvous.

0: Antenne Sachsen. Gleich die Männer mit Seefahrerromantik. Santiano als nächstes.
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0: 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Hoch Alexander sorgt für schönes Pfingstwetter. Heute haben wir viele Mühlen geöffnet. Es ist Deutscher Mühlentag. In Komlau ist Park- und Blütenfest und im erzgebirgischen Waschleite gibt's stimmungsvolle Musik im Biergarten.
1: Also heute haben wir die Schalmeikapelle aus Steinbach zwischen 14 und 16 Uhr. Die machen eine richtig geile Stimmung, ne? Mit ihren Schalmeien hier, machen eine Vorführung. Da sitzen teilweise auch die Mädels auf den Schultern von den Jungs und tanzen über die Tische. Also die machen so richtig schöne Stimmungsmusik.
0: Heiko Schmidt von der Köhlerhütte Fürstenbrunn.
1: Pfingsten ist bei uns immer so ein bisschen ein besonderes Fest. Und zwar gibt es da immer über dem Holzfeuer gegrillte Schweinekeule. Also die ist vorher ein bisschen gepökelt. Und dieses Jahr ist das noch eine Besonderheit. Wir nennen das angekugelte Holz von unserer Holzkohle. Also das wird also besonders aromatisch.
0: In Waschleite im Erzgebirge, wo es heißt Glück auf. Antenne Sachsen jetzt mit der Gruppe Karat.

0: Und gleich Howard Carpendale auf Antenne Sachsen.
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3: Mit Michael Daub, guten Tag. Das Maßnahmenpaket des sächsischen Kultusministeriums hat die Probleme an Sachsens Schulen nicht gelöst, sondern die Belastungen für Lehrkräfte massiv verschärft. Diese Bilanz zieht die Gewerkschaft GEW ein Jahr nach der Einführung. Eine aktuelle Mitgliederbefragung bestätige das. Deswegen fordert die Gewerkschaft nun ein echtes Entlastungspaket und ruft am Mittwoch zu einer Protestaktion vor dem Kultusministerium in Dresden auf. Ein Rentner-Ehepaar aus Dresden hat sich bei einem Sonntagsausflug in die sächsische Schweiz verirrt und damit einen Polizeieinsatz ausgelöst. Die Tochter hatte ihre Eltern im Alter von 80 und 85 Jahren als vermisst gemeldet. Die beiden hätten sich im Wald an der Grenze zu Tschechien verlaufen und bei den hohen Temperaturen nichts mehr zu trinken gehabt. Weil das Handynetz ständig zwischen Deutschland und Tschechien wechselte, war das Paar schwer zu erreichen. Mithilfe der tschechischen Polizei und einer Handyortung konnten die Rentner kurz nach 21 Uhr gefunden werden. Sie kamen zur Untersuchung in ein Krankenhaus. Ein 37-jähriger Autofahrer ist gestern am späten Abend auf der S210 bei Großhartmannsdorf tödlich verunglückt. Der Mann war gegen 23 Uhr in Richtung Großwaltersdorf unterwegs. Etwa 3 Kilometer vor dem Ortseingang kam er nach links von der Straße ab und prallte mit seinem Ford gegen einen Baum. Der Fahrer erlitt schwerste Verletzungen und starb noch vor Ort. Die Unfallstelle war rund 4 Stunden voll gesperrt. Die SPD will das Elterngeld möglichst nicht kürzen. SPD-Parlamentsgeschäftsführer Wiese hat Familienministerin Prien von der CDU aufgefordert, in ihrem Etat woanders zu sparen. Das Elterngeld sei für viele junge Familien sehr wichtig, sagte er der Rheinischen Post. Eine Koalitionsarbeitsgruppe prüft derzeit, welche Subventionen und Steuervergünstigungen gekürzt werden könnten. Auf den Philippinen ist ein noch unfertiges 9-stöckiges Gebäude eingestürzt. Nach Angaben von örtlichen Rettungsdiensten ist die Zahl der bestätigten Toten auf 4 gestiegen. Mindestens 16 weitere Menschen werden noch vermisst. Die meisten Verschütteten sollen Bauarbeiter sein, hieß es. Das Unglück passierte am Sonntag in Angeles City, knapp 80 Kilometer nördlich der Hauptstadt Manila.
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4: Besser geht's um Pfingstwochenende nicht. Spitzentemperaturen heute Nachmittag bis zu 27 Grad und trocken dazu. Auch kommende Nacht sternklar und zweistellige Plusgrade. Und morgen nochmal richtig heiß bis zu 30 Grad, bevor Mittwoch und Donnerstag die Temperaturen

0: Temperaturen ein Stückchen zurückgehen, aber insgesamt bleibt es freundlich und trocken.
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0: Der Blick auf die Straßen A4 Görlitz Richtung Dresden zwischen Salzenforst und Uist, aktuell 20 Minuten Stau und eine knappe Stunde auf der A13 Berlin Richtung Dresden zwischen Klettwitz und Ortrand. Ampelausfall im kompletten Stadtgebiet von Riesa derzeit und geblitzt wird noch in Dresden auf dem Zellischen Weg, auf der Fetscherstraße und auf der Grundstraße und in Herrnhut am Ortsausgang Richtung Zittau in der 30er-Zone.
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2: Einen schönen Pfingstmontag. Ich bin Stefan Bodinus. Vielleicht ist heute frei, vielleicht ruft die Arbeit. Egal wie, es wird hoffentlich ein guter Feiertag.

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0: Antenne Sachsen gleich mit Scott McKenzie, San Francisco.
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Jim Wild. Sie hatte am Freitag einen Auftritt in Leipzig beim Wave-Gothic-Treffen. Beim Publikum dort ist ja die Lieblingsfarbe schwarz, also Gegenteil von mir, ich brauch's eher bunt, aber jeder ist anders albern. Apropos bunt, jetzt ein sommerlicher Schlager vom Album Regenbögen von Bernd Kaczmarek, der in Schkeuditz geboren wurde. Sommer in der City auf Antenne Sachsen. In einer Woche ist ja meteorologischer Sommeranfang, aber sommerliche Temperaturen haben wir ja schon. Deswegen passt Bernd Kaczmarek ganz gut.

0: Und gleich auf Antenne Sachsen Sailor mit Girls, Girls, Girls aus den 70ern.
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0: Mit Michael Daub, guten Tag. Ein Rentner-Ehepaar aus Dresden hat sich bei einem Sonntagsausflug in die sächsische Schweiz verirrt und damit einen Polizeieinsatz ausgelöst. Burkhard Reitz mit den Einzelheiten.
6: Die Tochter hatte ihre Eltern im Alter von 80 und 85 Jahren als vermisst gemeldet. Die beiden hätten sich im Wald an der Grenze zu Tschechien verlaufen und bei den hohen Temperaturen nichts mehr zu trinken gehabt. Weil das Handynetz ständig zwischen Deutschland und Tschechien hin und her wechselte, war das Paar schwer zu erreichen. Mit Hilfe der tschechischen Polizei und einer Handyortung konnten die Rentner kurz nach 21 Uhr gestern gefunden.

0: gefunden werden. Sie kamen zur Untersuchung ins Krankenhaus.
1: In Schwarzenberg im Erzgebirge ist am Vormittag ein Motorradfahrer tödlich verunglückt. Der 58-Jährige war auf der Schneeberger Straße aus bislang ungeklärter Ursache von der Fahrbahn abgekommen und gestürzt. Trotz des schnellen Einsatzes der Rettungskräfte verstarb der Biker noch an der Unfallstelle. Die Schneeberger Straße war für mehrere Stunden vollgesperrt. Der Verkehrsunfalldienst der Chemnitzer Polizei hat die Ermittlungen zur Unfallursache aufgenommen. Ein Social-Media-Verbot für Kinder wird es in Deutschland wohl nicht allzu bald geben. Innenminister Dobrindt hat den Funke-Zeitungen gesagt, die Maßnahme sei schwer durchsetzbar und deshalb wenig zielführend. Wann Kinder ein Handy bekommen, sollte nicht der Staat entscheiden, sondern die Eltern. In anderen EU-Ländern wie Dänemark, Frankreich und Spanien sind Social-Media-Verbote bereits geplant oder schon eingeführt. Die Krisen der Welt sind weiter groß, doch internationale Friedensmissionen haben es immer schwerer. Wie das Stockholmer Friedensforschungsinstitut SIPRI mitteilt, waren im letzten Jahr so wenige Soldaten an Friedenseinsätzen beteiligt wie seit 25 Jahren nicht. Grund sind laut SIPRI geopolitische Spannungen, politischer Druck und fehlendes Geld. Der Pfingstsonntag gestern war der bisher wärmste Tag dieses Jahr in Sachsen. An mehreren Wetterstationen wurden knapp 30 Grad gemessen. Lange wird der kleine Rekord aber wohl nicht halten. Schon morgen rechnet der Deutsche Wetterdienst im Freistaat vielerorts mit Temperaturen von über 30 Grad.
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3: Besser geht's zum Pfingstwochenende nicht. Spitzentemperaturen heute Nachmittag bis zu 27 Grad. Und trocken dazu. Auch kommende Nacht sternklar und zweistellige Plusgrade. Und morgen nochmal richtig heiß, bis zu 30 Grad, bevor Mittwoch und Donnerstag die Temperaturen ein Stückchen zurückgehen. Aber insgesamt bleibt es freundlich und trocken.
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3: Kommen auf die Straßen auf der A9 Leipzig Richtung Berlin. Zwischen Bitterfeld-Wolfen und Thurland immer noch ein Fahrzeug mit Reifenschaden. 50 Minuten Stau auf der A13 Berlin Richtung Dresden zwischen Klettwitz und Ortrand. Auf der B169 zwischen Auer und Bad Schlema läuft ein Polizeieinsatz. Und geblitzt wird in Dresden Zellischer Weg. Außerdem auf der Fetscherstraße und auf der Grundstraße und in Herrnhut Ortsausgang in Richtung Zittau.
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4: Frohe Pfingsten, ich bin Stefan Bodinus, spiele gleich Juliane Werding. Sie weiß, was sie will. Und zuvor aus den 70ern Sailor mit Girls, Girls, Girls.

Es gibt ja hier da schon Erdbeeren. Morgen früh wird in Zittau die Erdbeersaison eröffnet vom sächsischen Landwirtschaftsminister Georg Ludwig von Breitenbuch. Ich habe hier eine Erdbeertorte, allerdings tiefgefroren, inzwischen aufgetaut. Das geht auch mal als Notlösung am Feiertag. Ja, und schönen Pfingstmontag mit Antenne Sachsen. Jetzt Bonnie M.

0: Hier ist Antenne Sachsen. Och, nischt, wenn man alt wird, hat mein Opa immer gesagt. Aber es ist immer eine Frage, mit welcher Einstellung man alt wird. Dieser Österreicher mit seinen 71 Jahren hat eine recht gute Einstellung.
1: Alle Menschen wünschen sich ein langes Leben, aber keiner will alt sein. Die Folge daraus ist dieser Jugendwahn, den man hat. Also man will unbedingt jünger sein und manche Menschen geben ein Vermögen aus, um ihr Gesicht zu verlieren. Und dann rennen dann irgendwann einmal lauter Kreise herum mit glatten Gesichtern. Ich sage, das ist, man kann den Zahn der Zeit nicht aufhalten. Und die Schönheit der Jugend, die fällt ins Auge. Aber die Schönheit des Alters ist der Charakter.
0: Und der bleibt im Gedächtnis, sagt Reinhard Fendrich. Hier ist einer seiner schönsten Schlager auf Antenne Sachsen. Macho, Macho.

0: Antenne Sachsen gleich mit Niki, wenn ihr mit der Tanz.
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0: Mit Michael Daub, guten Tag. Das Maßnahmenpaket des sächsischen Kultusministeriums hat die Probleme an Sachsens Schulen nicht gelöst, sondern die Belastungen für Lehrkräfte massiv verschärft. Diese Bilanz zieht die Gewerkschaft GEW ein Jahr nach der Einführung. Eine aktuelle Mitgliederbefragung bestätige das.
5: Demnach sehen 94% der Pädagogen keine Verbesserung der Unterrichtsversorgung. 85% berichten von einer gestiegenen persönlichen Belastung. Deswegen fordert die Gewerkschaft nun ein echtes Entlastungspaket mit mehr Zeit für pädagogische Kernaufgaben, einer angemessenen personellen Ausstattung und dem Schutz älterer Beschäftigter. Um diesen Forderungen Nachdruck zu verleihen, soll es am Mittwoch eine Protestaktion vor dem Kultusministerium in Dresden geben. Oliver Heinze, Nachrichtenredaktion.
0: In Chemnitz ist ein 26-Jähriger gleich zweimal an einem Tag von der Polizei aufgegriffen worden. Sonntagnachmittag soll er im Stadtteil Sonnenberg an einem schweren Raub beteiligt gewesen sein. Bei einem Streit nahe dem Hauptbahnhof soll er einen Gleichaltrigen mit einem Messer verletzt haben. Außerdem wurde einem 24-Jährigen eine Gürteltasche mit Smartphone entrissen. Nach einem Zeugenhinweis stellte die Polizei 3 Tatverdächtige in der Nähe des Tatorts. Beute wurde gefunden. Wenige Stunden später war der 26-Jährige

0: Minderjährige erneut in eine Auseinandersetzung verwickelt. Dabei soll vor einem Mehrfamilienhaus auch eine Machete zum Einsatz gekommen sein. Die Polizei ermittelt in beiden Fällen. Wenn man an die Deutsche Bahn denkt, dann kommt da wahrscheinlich vielen Leuten erstmal das Thema Unpünktlichkeit in den Kopf. Das will die Bahn ändern. Der Konzern will im Regionalverkehr wieder eine Pünktlichkeitsquote von über 90% erreichen. Generell ist die Bahn im Nahverkehr pünktlicher als im Fernverkehr. Da fahren nur gut 64% der Züge nach Plan. Beamte sollen in die gesetzliche Krankenversicherung einbezogen werden. Zumindest fordert das der Wirtschaftsweise Truger. Der Neuen Osnabrücker Zeitung hat er gesagt, Beamte könnten durch ihr gutes Gehalt die Kassenlage der GKV stärken. Außerdem zweifelt Truger daran, ob es so viele Beamte überhaupt braucht. Lehrer und Professoren müssten laut ihm nicht zwingend verbeamtet werden.
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2: Besser geht so ein Pfingstwochenende nicht. Spitzentemperaturen heute Nachmittag bis zu 27 Grad und trocken dazu. Auch kommende Nacht sternklar und zweistellige Plusgrade. Und morgen nochmal richtig heiß, bis zu 30 Grad, bevor Mittwoch und Donnerstag die Temperaturen ein Stückchen zurückgehen. Aber insgesamt bleibt es freundlich und trocken.
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2: Kommen auf die Straßen auf der A9 Leipzig Richtung Berlin. Zwischen Bitterfeld-Wolfen und Thurland immer noch ein Fahrzeug mit Reifenschaden. 50 Minuten Stau auf der A13 Berlin Richtung Dresden zwischen Klettwitz und Ortrand. Auf der B169 zwischen Auer und Bad Schlema läuft ein Polizeieinsatz. Und geblitzt wird in Dresden Zellischer Weg. Außerdem auf der Fetscherstraße und auf der Grundstraße und in Herrnhut Ortsausgang in Richtung Zittau.
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3: Frohe Pfingsten wünscht Stefan Bodinus und wünscht auch Sängerin Niki. Auf Facebook zeigt sie sich lächelnd neben zwei Alpakas. Jetzt hören wir sie mit Wenn ihr mit ihr tanzt.

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1: Eine Übersicht finden Sie auf unserer Internetseite antennesachsen.de. Dort klicken Sie einfach an, welches Konzert Sie interessiert. Mit etwas Glück rufen wir Sie zurück, wie die Janine aus Leipzig. Janine, Sie hätten gern Karten für das Konzert mit der Musik der Bee Gees am Donnerstag?
2: Genau.
1: Ja, das ist die Band Main Course.
2: Genau.
1: Und dafür bekommen Sie 2 Karten.
2: Oh, sehr schön.
1: Donnerstag im Gewandhaus zu Leipzig. Sie sind mit dabei.
2: Immer, da freue ich mich.
1: Danke fürs Mitmachen, frohe Pfingsten.
2: Ja, Ihnen auch, Dankeschön.
1: Und Laura gewinnt 2 Karten für den früheren Gitarristen von Genesis, Steve Hackett.
3: Woo, sehr schön.
1: Am Donnerstag in Leipzig, Haus Auensee.
3: Super, ich freue mich. Und ich darf noch eine Person mitnehmen?
1: Genau.
3: Ich will tatsächlich mit meiner Mama hin.
1: Da hat die Mutti auch einen tollen Musikgeschmack, muss ich sagen.
3: Gebe ich ihr so weiter.
1: Ja, Steve Hackett ist ein Meister an der E-Gitarre. Viel Spaß und einen schönen Pfingstmontag.
3: Danke, ebenso. Ciao, ciao.
1: Ciao. Und von Genesis hören wir jetzt aus den 70ern Follow You, Follow Me.
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0: Antenne Sachsen gleich mit den Trucks. With a Girl Like You.
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Wir fliegen mit dem Wind und der Wind bringt derzeit etwas Sahara-Staub zu uns. Es war Frank Schöbel, der hatte auch einen aktuellen Titel, Das Leben ist schön, war schon Platz 1 bei den Antenne Sachsen Schlagern der Woche, in der letzten Ausgabe Platz 4. Und Sie können Frank Schöbel gern unterstützen mit Ihrer Stimme auf unserer Internetseite antennesachsen.de. Neue Ausgabe unserer Hörerhitparade Freitag 18 Uhr. Frank Schöbel hat auf seinem neuen Album auch einen Klassiker neu aufgenommen.

Das Original auf Französisch sang in den 70ern Daniel Gérard. Den hören wir jetzt auf Antenne Sachsen.

0: Schön, dass wir Antenne Sachsen hören. Gleich gibt's Musik aus den 70ern von den Rubettes.
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2: Mit Michael Daub, hallo. Schwerer Unfall im Kirnitschtal. Dort ist ein Mann von einer historischen Bahn erfasst und schwer verletzt worden. Er wurde mit dem Rettungshubschrauber in die Uniklinik Dresden geflogen. Der Unfall passierte bereits gestern Nachmittag in der Nähe der Haltestelle Beutenfall. Mehrere Medien berichten, dass der Mann auf den Gleisen unterwegs gewesen sein soll, als es zu dem Unfall kam. Der Betrieb der Kirnitschtalbahn musste vorübergehend eingestellt werden. Ein größerer Stromausfall hat weite Teile von Riesa alarmgelegt. Wie uns Hörer berichteten, sind mehrere Stadtteile betroffen. Autofahrer meldeten, dass alle Ampeln im Riesaer Stadtgebiet ausgefallen sind.
3: Als mögliche Ursache für den Blackout gilt ein Brand in der Weststraße im nordwestlichen Stadtteil Gröber, wie mehrere Medien berichten. Dort hatte am Vormittag ein Stromhäuschen gebrannt. Nach ersten Informationen wird ein Kabelbrand vermutet, der den großflächigen Kurzschluss auslöste. Feuerwehr und Polizei sind vor Ort, um die Brandstelle zu sichern. Tina Bornowski, Nachrichtenredaktion.
2: Die Diskussion um einen drohenden Kerosinmangel wegen des Iran-Kriegs verunsichert Reisende in Deutschland. Bei einer repräsentativen SAP-Umfrage gab fast jeder Fünfte an, deswegen selbst bereits einen Flug storniert, umgebucht oder eine Stornierung durch die Airline erlebt zu haben. Ursula Winkler berichtet.
4: Zwei Drittel sagen, wir haben umgeplant. So weicht fast jeder Zweite auf Bahn oder Auto aus. Ähnlich viele buchen Flüge viel früher als gewohnt. Und ein knappes Drittel hat Reisepläne erstmal aufgeschoben. Für den Fall eines echten Kerosinmangels hat Wirtschaftsministerin Reiche Gegenmaßnahmen angekündigt. Im Bundestag wurde nun eine Senkung der Ticketsteuer beschlossen. Zu wenig, heißt es allerdings von den Airlines. Sie fordern weitere Maßnahmen.
2: Showdown in der Relegation. Heute Abend spielen Wolfsburg und Paderborn um den letzten offenen Startplatz in der Fußball-Bundesliga für die kommende Saison. Im Rückspiel ist nach dem 0:0 im Hinspiel alles offen. Anstoß in Paderborn ist um 20.30 Uhr.
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5: Herrlich sommerlich warm ist es. Morgen toppen wir das Ganze noch, dann in der Spitze Temperaturen über 30 Grad. Mittwoch und Donnerstag dann heiter bis wolkig, aber trocken. Und die Temperaturen gehen wieder ein bisschen zurück.
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5: Schauen wir noch kurz auf die Straßen. A4 Chemnitz Richtung Erfurt zwischen Kreuz Chemnitz und Limbachober Frohnah nach einem Unfall. 20 Minuten Stau, da auch ein defektes Auto in der Baustelle und die Ölspur. Deswegen ist die rechte Spur gesperrt. Auf der A4 Dresden Richtung Chemnitz zwischen Dreiknossen und Siebenlehen defekter PKW, aber auf der Standspur. Und eine halbe Stunde Stau noch auf der A13 Berlin Richtung Dresden zwischen Klettwitz und Ortrand. Geblitzt wird B169 Döbeln Richtung Leisnig in Czeplitz beidseitig. Außerdem in Dresden auf der Grundstraße, der Fetscherstraße und auf dem Zellischen Weg.
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6: Hallo, ich bin Stefan Bodinus. Ich hoffe, Sie hatten bisher einen schönen Pfingstmontag. Wir hören gleich Andrea Berg. Hallo Houston und zuvor aus den 70ern, die Robets und

Einen schönen Pfingstmontag. Heute Abend im Fernsehen die Filmbiografie über den King of Rock'n'Roll, Elvis. Gespielt von Austin Butler und Tom Hanks schlüpft in die Rolle des zwielichtigen Managers Colonel Parker. 22 Uhr im ZDF. Danach läuft Priscilla, also der filmische Blick auf die Ehe von Priscilla und Elvis Presley. Hier ist er mit Return to Sender. Und dieser Sender heißt Antenne Sachsen.

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3: Antenne Sachsen gleich mit Maite Kelly.
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0: Trans X aus Kanada. Heute in Leipzig zu Gast beim WEF-Gotik-Treffen. Das geht ja heute zu Ende. Und bei Michelle ging eine Beziehung zu Ende. Sie wollte Erik Philippi heiraten, gab sogar zwei Anträge, aber es ist aus und vorbei. Aber die Fans schreiben ihr liebevolle Worte.
1: Danke für den Mut, den ihr mir gemacht habt. Das hat mir wirklich von Herzen geholfen. Ja, manchmal ist es im Leben, wie es eben ist.
0: Ja, und das braucht eben seine Zeit, um das alles sacken zu lassen. Und ich finde, die allererste Single von Michelle kann dir da auch Mut machen. Jetzt auf Antenne Sachsen und heute Nacht will ich tanzen.

0: Antenne Sachsen gleich mit Udo Jürgens.
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4: Mit Michael Daub, hallo. In Sachsen steigt die Waldbrandgefahr. Vor allem in den Landkreisen Meißen, Görlitz und Bautzen sowie in der Stadt Dresden sei Vorsicht geboten, warnen der Staatsbetrieb Sachsenforst und der Deutsche Wetterdienst. Weil es in den nächsten Tagen nicht regnen soll, verschärft sich die Lage weiter. Bei den Stufen 4 und 5 wird empfohlen, die betroffenen Waldgebiete zu meiden. Wer dennoch in den Wäldern unterwegs ist, der darf die Hauptwege nicht verlassen. In Schwarzenberg im Erzgebirge ist am Vormittag ein Motorradfahrer tödlich verunglückt. Der 58-Jährige war auf der Schneeberger Straße aus bislang ungeklärter Ursache von der Fahrbahn abgekommen und gestürzt. Trotz des schnellen Einsatzes der Rettungskräfte verstarb der Biker noch an der Unfallstelle. Die Schneeberger Straße war für mehrere Stunden voll gesperrt. Der Verkehrsunfalldienst der Chemnitzer Polizei hat die Ermittlungen zur Unfallursache aufgenommen. In Zwickau läuft seit heute die Deutsche Meisterschaft im Segelflug. Dafür werden auch Motorflugzeuge benötigt, was Fluglärm mit sich bringt. Der Vorsitzende des Aeroclubs Zwickau, Joachim Lenk, bittet die Bevölkerung um Entschuldigung.
5: Das gesamte Feld mit den 85 Teilnehmern muss innerhalb von einer Stunde in die Luft gebracht werden und das wird mit 10 Schleppflugzeugen.

0: gemacht. Es ist immer wetterabhängig. In der Regel wird nicht vor um 12 gestartet. Es ist selten, dass man schon um 11 starten kann. Es muss ja erstmal die Thermik einsetzen.
1: Noch bis zum 6. Juni dauert das Spektakel. Immer wieder wird über ein Social-Media-Verbot für Kinder und Jugendliche diskutiert. Bundesinnenminister Dobrindt ist da skeptisch. Und zwar, weil so ein Verbot nur schwer durchzusetzen sei und deshalb wenig zielführend. Das hat der CSU-Politiker den Funke-Zeitungen gesagt. Er findet, wann ein Kind ein Handy bekommt, sei die Entscheidung von Familien und Eltern. Obwohl die Umsätze in der Industrie leicht gestiegen sind, werden dort immer mehr Stellen abgebaut. Eine Analyse des Beratungsunternehmens A hat ergeben, dass zuletzt 2,3% weniger Menschen in der Industrie beschäftigt waren als noch vor einem Jahr. Seit 2019 sind damit insgesamt rund 340.000 Jobs weggefallen, besonders in der Auto-, Textil- und Metallbranche. Als Gründe nennt A hohe Energiekosten und US-Zölle.
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3: Ein herrlicher Abend und lange draußen sitzen heute überhaupt kein Problem. In der kommenden Nacht die Temperaturen zwischen 15 und 11 Grad im Schnitt und morgen zeigt sich der Dienstag dann wieder mit dem heißesten Tag der Woche. In der Spitze teilweise über 30 Grad. Am Mittwoch und Donnerstag kommen ein paar mehr Wolken, es bleibt aber trocken und die Temperaturen gehen ein Stückchen zurück.
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3: Schauen wir auf die Straßen A4 Dresden Richtung Chemnitz zwischen Dreieck-Nossen und 7-Lehnen defekter Pkw auf der Standspur. Dann noch eine Viertelstunde Stau auf der A4 Görlitz Richtung Dresden zwischen Salzenforst und Ohorn. Auf der A13 Berlin Richtung Dresden zwischen Klettwitz und Ortrand 40 Minuten Stau und auf der B169 Neustädtel auf der Karlsbader Straße zwischen Marienstraße und August-Bebel-Straße. Hier eine Vollsperrung wegen eines Unfalls aktuell. Geblitzt wird noch auf der B169 Döbeln Richtung Leisnig in Chemnitz und in Dresden auf der Grundstraße, auf der Fetscherstraße und auf dem Zellschen Weg.
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4: Guten Abend und frohe Pfingsten, ich bin Stefan Bodinus, hab gleich für Sie Silent Circle, Touch in the Night. Und zuvor aus den 70ern, Udo Jürgens, griechischer Wein.

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0: Pfingstmontag, für viele einfach nur ein freier Tag. In der Kirche steckt mehr dahinter. Pfingsten wird 50 Tage nach Ostern gefeiert. Nach christlichem Glauben kam der Heilige Geist zu den Jüngern Jesu. Der gab ihnen Mut und Kraft, von ihrem Glauben zu erzählen. Deshalb gilt Pfingsten auch als Geburtstag der Kirche. Und da geht es um Aufbruch, Gemeinschaft und neue Kraft. Das gilt auch für Udo Lindenberg.
1: Inspiration mit dem Heiligen Geist oder so, ne? Ja, ne? Da ist er auch gelegentlich dabei, wenn wir so unsere Machenschaften treiben, ja.
0: Wobei es bei ihm vielleicht dann auch manchmal um den hochprozentigen Geist geht, also Himbeergeist. Udo Lindenberg auf Antenne Sachsen. Ja.

0: Antenne Sachsen gleich mit Albert Hammond.
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3: Mit Michael Daub, hallo. In Sachsen steigt die Waldbrandgefahr. Vor allem in den Landkreisen Meißen, Görlitz und Bautzen sowie in der Stadt Dresden sei Vorsicht geboten, warnen der Staatsbetrieb Sachsenforst und der Deutsche Wetterdienst. Weil es in den nächsten Tagen nicht regnen soll, verschärft sich die Lage weiter. Bei den Stufen 4 und 5 wird empfohlen, die betroffenen Waldgebiete zu meiden. Wer dennoch in den Wäldern unterwegs ist, der darf die Hauptwege nicht verlassen. In Schwarzenberg im Erzgebirge ist am Vormittag ein Motorradfahrer tödlich verunglückt. Der 58-Jährige war auf der Schneeberger Straße aus bislang ungeklärter Ursache von der Fahrbahn abgekommen und gestürzt. Trotz des schnellen Einsatzes der Rettungskräfte verstarb der Biker noch an der Unfallstelle. Die Schneeberger Straße war für mehrere Stunden voll gesperrt. Der Verkehrsunfalldienst der Chemnitzer Polizei hat die Ermittlungen zur Unfallursache aufgenommen. In Zwickau läuft seit heute die deutsche Meisterschaft im Segelflug. Dafür werden auch Motorflugzeuge benötigt, was Fluglärm mit sich bringt. Der Vorsitzende des Aeroclubs Zwickau, Joachim Lenk, bittet die Bevölkerung um Entschuldigung.
4: Das gesamte Feld mit den 85 Teilnehmern muss innerhalb von einer Stunde in die Luft gebracht werden und das wird mit 10 Schleppflugzeugen gemacht. Es ist immer wetterabhängig. In der Regel wird nicht vor um 12 gestartet. Es ist selten, dass wir schon um 11 starten können. Es muss ja erstmal die Thermik einsetzen.
3: Noch bis zum 6. Juni dauert das Spektakel. Immer wieder wird über ein Social-Media-Verbot für Kinder und Jugendliche diskutiert. Bundesinnenminister Dobrindt ist da skeptisch. Und zwar, weil so ein Verbot nur schwer durchzusetzen sei und deshalb wenig zielführend. Das hat der CSU-Politiker den Funke-Zeitungen gesagt. Er findet, wann ein Kind ein Handy bekommt, sei die Entscheidung von Familien und Eltern. Obwohl die Umsätze in der Industrie leicht gestiegen sind, werden dort immer mehr Stellen abgebaut. Eine Analyse des Beratungsunternehmens A hat ergeben, dass zuletzt 2,3% weniger Menschen in der Industrie beschäftigt waren als noch vor einem Jahr. Seit 2019 sind damit insgesamt rund 340.000 Jobs weggefallen, besonders in der Auto-, Textil- und Metallbranche. Als Gründe nennt A hohe Energiekosten und US-Zölle.
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5: Wenig Wolken am Himmel, die Nacht ist stellenweise auch sternklar und das bei Tiefstemperaturen zwischen 15 und 11 Grad. Am Dienstag ist es dann sonnig und trocken bei Temperaturen von 23 bis 30 Grad. Der Mittwoch wird auch freundlich, bleiben allerdings nicht mehr ganz so warm. Da gibt es maximal 17 bis 23 Grad.
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5: Schauen wir noch auf die Straßen A13 Berlin Richtung Dresden zwischen Klettwitz und Ortrand. 10 Kilometer Stau vor einer Baustelle plus eine Dreiviertelstunde. Und im Kreis Görlitz ist die S130 zwischen Halbendorf und Großdüben wegen eines Feuerwehreinsatzes gesperrt.
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3: Wenig Wolken am Himmel, die Nacht ist stellenweise auch sternklar und das bei Tiefstemperaturen zwischen 15 und 11 Grad. Am Dienstag ist es dann sonnig und trocken bei Temperaturen von 23 bis 30 Grad. Der Mittwoch wird auch freundlich, bleiben allerdings nicht mehr ganz so warm. Da gibt es maximal 17 bis 23 Grad.
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3: Schauen wir noch auf die Straßen A13 Berlin Richtung Dresden zwischen Klettwitz und Ortrand. 10 Kilometer Stau vor einer Baustelle plus eine Dreiviertelstunde. Und im Kreis Görlitz ist die S130 zwischen Halbendorf und Großdüben wegen eines Feuerwehreinsatzes gesperrt.
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1: Wenig Wolken am Himmel, die Nacht ist stellenweise auch sternklar und das bei Tiefstemperaturen zwischen 15 und 11 Grad. Am Dienstag ist es dann sonnig und trocken bei Temperaturen von 23 bis 30 Grad. Der Mittwoch wird auch freundlich, bleiben allerdings nicht mehr ganz so warm. Da gibt es maximal 17 bis 23 Grad.
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1: Schauen wir noch auf die Straßen A13 Berlin Richtung Dresden zwischen Klettwitz und Ortrand. 10 Kilometer Stau vor einer Baustelle plus eine Dreiviertelstunde. Und im Kreis Görlitz ist die S130 zwischen Halbendorf und Großdüben wegen eines Feuerwehreinsatzes gesperrt.
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3: Wenig Wolken am Himmel, die Nacht ist stellenweise auch sternklar und das bei Tiefstemperaturen zwischen 15 und 11 Grad. Am Dienstag ist es dann sonnig und trocken bei Temperaturen von 23 bis 30 Grad. Der Mittwoch wird auch freundlich bleiben, allerdings nicht mehr ganz so warm. Da gibt es maximal 17 bis 23 Grad.
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3: Schauen wir noch auf die Straßen A13 Berlin Richtung Dresden zwischen Klettwitz und Ortrand. 10 Kilometer Stau vor einer Baustelle plus eine Dreiviertelstunde. Und im Kreis Görlitz ist die S130 zwischen Halbendorf und Großdüben wegen eines Feuerwehreinsatzes gesperrt.
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Dies ist Gordon Mackenzies Lied, sein Lied von Albany, dem stolzen Schloss seines Clans, das eines Tages für immer verlieren sollte.

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1: Wenig Wolken am Himmel, die Nacht ist stellenweise auch sternklar und das bei Tiefstemperaturen zwischen 15 und 11 Grad. Am Dienstag ist es dann sonnig und trocken bei Temperaturen von 23 bis 30 Grad. Der Mittwoch wird auch freundlich, bleiben allerdings nicht mehr ganz so warm. Da gibt es maximal 17 bis 23 Grad.
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1: Schauen wir noch auf die Straßen A13 Berlin Richtung Dresden zwischen Klettwitz und Ortrand. 10 Kilometer Stau vor einer Baustelle plus eine Dreiviertelstunde. Und im Kreis Görlitz ist die S130 zwischen Halbendorf und Großdüben wegen eines Feuerwehreinsatzes gesperrt.
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1: Mit nur wenigen Wolken geht's durch die Nacht. Stellenweise ist es auch sternklar. Die Tiefsttemperaturen liegen bei 15 bis 11 Grad. Tagsüber wird's dann heute wieder richtig schön. Oft scheint die Sonne. Es gibt nur ein paar harmlose Wolken bei nochmals 23 bis 30 Grad. Am Mittwoch wird's dann morgen ein bisschen wolkiger sein, aber trocken bleiben bei maximal 17 bis 23 Grad.
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1: Mit nur wenigen Wolken geht's durch die Nacht. Stellenweise ist es auch sternklar. Die Tiefsttemperaturen liegen bei 15 bis 11 Grad. Tagsüber wird's dann heute wieder richtig schön. Oft scheint die Sonne. Es gibt nur ein paar harmlose Wolken bei nochmals 23 bis 30 Grad. Am Mittwoch wird's dann morgen ein bisschen wolkiger sein, aber trocken bleiben bei maximal 17 bis 23 Grad.
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1: Mit nur wenigen Wolken geht's durch die Nacht. Stellenweise ist es auch sternklar. Die Tiefsttemperaturen liegen bei 15 bis 11 Grad. Tagsüber wird's dann heute wieder richtig schön. Oft scheint die Sonne. Es gibt nur ein paar harmlose Wolken bei nochmals 23 bis 30 Grad. Am Mittwoch wird's dann morgen ein bisschen wolkiger sein, aber trocken bleiben bei maximal 17 bis 23 Grad.
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